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1: Die beiden Performerinnen Olivia Ronzani und Evi Kinnunen bilden das queer-feministische Performance- und Tanzduo-Projekt Project Together. Sie leben und arbeiten zwischen Basel und Helsinki. 2025 sind sie mit ihrem Stück «A Long Story About Our Baby» unter anderem in der Kaserne Basels gewesen. In ihrer neuen Produktion «Metal Tears» untersuchen sie emotionale Ausdruck aus einer queer-feministischen Perspektive. Und als Musik fürs Stück haben sie «Metal» ausgewählt. Nach einer zweiwöchigen Reconnect Residency in der Villa Clavel bei Augusta Raurica geben die beiden am 17. Juli einen Einblick in die Entstehung zu diesem neuen Stück. Wir haben die zwei Performerinnen via Zoom interviewt. Während Evi Kinnunen bei sich daheim in Helsinki, also in Finnland, war, ist Olivia Ronzani gerade in Benin, also in Afrika, bei Freundinnen. Aber zurück zu Metal Tears, wo die zwei den Jogli auf dem Landgut Kastelen werden vorbereiten.
2: So, yes, Metal Tears, it's a work where we're looking at emotional expression and especially crying and with metal music or accompanied by metal music.
3: Yeah, I would add that as we come from dance, performance and theater, so we are really interested how metal music and dance is interconnected

0: Erste Bilder im Netz verraten, dass Metal Tears ein recht wildes, intensives Stück sein wird. Olivia Ronzani sagt, dass sie mit diesem Projekt gerne mit unterschiedlichen Emotionen spielen. Und wenn man Gefühle zulässt, auslebt, führt das automatisch zu einer gewissen Intensität. Gerade in Kombination mit Metal und Tanz wird Evi Kinnunen später ergänzt.
1: For us or in our practice, we work a lot on emotional landscapes. So where do we go through emotionally and how can we express it through physicalities and images? And I think there is already an intensity in our emotional lives if we open them up. So I think this is somehow already there, an intensity.
2: I think we both, we love to dance and we love to move, and it's the base of everything for us, the love for movement and dance. And then we started to dance with metal music and we got super hooked into like very intense like rhythmicalities and kind of trying to really go with it and see where our kind of where the metal music could like bring our bodies in terms of movement. And this was the very kind of beginning of the research. There wasn't yet any other thematic than just, oh, let's dance to metal and see what happens. And I think this already kind of guided us a bit like, okay, it's going to be like a lot of energy, at least at points of the performance, and a lot of also going with the music.
0: Beim Recherchieren von Metal- und Tanzperformance haben die beiden gemerkt, dass es natürlich einen Unterschied macht, ob man an einem Metal-Konzert ist und der Musik stehend zulässt oder wenn man in einem Tanztheater still sitzen muss. Beim Komponieren von der Musik ist es also wichtig, herauszufinden, wie laut und eben wie still der Sound soll sein für die Performance. Die Faszination von Metal ist bei der Evi etwas, das quasi schon fast kulturell bedingt ist. Denn in Finnland gibt es eine grosse Metal-Community. Und auch ihre Bruder sei Metal-Musiker. Aber noch viel wichtiger ist es, dass die zwei sich nach ihrer letzten Produktion mit der Frage nach stereotypischer Männlichkeit auseinandergesetzt haben und wie es wäre, zu schnellerer, härterer Musik zu tanzen.
2: I grew up in like, Finland, where there's a very strong metal scene. And for example, my brother is a musician and metal was kind of around me. I never was a like enthusiastic fan, but I would say it was there always somehow around. And then we went to a residency and said, let's dance a whole week to metal. And then it started from there. So somehow actually throughout the project, we've also gotten to know more of the scene and the bands and the genres, and it's still an ongoing process for sure.

0: Und das Ziel ist es auch, sich und die Zuschauenden dabei zu empowern. Auf der Suche nach Bands, wo sie sich damit identifizieren können, haben Olivia und Evi doch einige gefunden, die queer-feministische oder auch antifaschistische Inhalte haben. Was für die beiden und für das Stück enorm wichtig sei. Witch Club Satan, Gojira oder Radon aus Zürich sind für Olivia und Evi besonders interessant gewesen. Und von Radon haben sie dann auch die Drummerin selber können mit ins Projekt nehmen. Sie wird live während dem Stück an den Drums spielen.
1: So, first of all, I think it's good to name Radon, who's a band from Zurich, and we're gonna work with the drummer, with Sam Rahmer.
0: Ein wichtiger Teil von der Reconnect Research Residency wird auch sein, noch tiefer in die Metal-Soundwelt zu graben, um den richtigen Frame fürs Stück zu finden.
2: Yeah, and this is actually something we will also do in this residency, is continuing to listen more to metal and also maybe find more of the frame where it will land. Because throughout the process, we started from a more mainstream place and we were at first, we were, for example, like watching this Metallica document, and were also very fascinated of this like more mainstream characters of metal. And then we started to go more into other genres as well. In terms of like, I think we moved from first we were, as I said, like very interested in faster metal, and then it was very interesting to find very like. Beautiful and touching ballads as well, and yeah, I think there's a whole whole thing to discover, where the piece will land in terms of metal. And I think a big part will also be our collaborators, Sam, who is the drummer from Radon, and then our sound designer Gil Schneider, who will also join us.
0: Evi erklärt, dass eine Künstlerinnen-Residenz wie Reconnect darum so wertvoll sei, weil sich die beiden sonst ja nur wenig sehen. Evi ist wie gesagt in Helsinki, Olivia in Basel. Und so nutzen die beiden die 2 Wochen Residenz auf dem Landgut Kastelen, um sich Raum zu machen, intensiv an ihrem Stück wieder zu arbeiten und zu recherchieren.
2: And it's really great to actually this time now go for over 2 weeks to do it together in the same place and not have the discussions on phone or on Zoom, but actually live. So I think this is like very special for us about this residency, that it especially for works for our research and we get to work.
1: And then I think also that there are 2 other duos can be super inspiring because it's a, I think it's still not the usual way that we work, that the collective work is so supported. So I think this is also really nice that this residency gives the opportunity to duos to work.
0: Und ziemlich einzigartig sei auch die Möglichkeit bei Reconnect, kollektiv zu arbeiten, dass man bewusst als Duo etwas erarbeiten kann. Und genau das ist auch das Ziel von Reconnect. Das Residenzformat ist nämlich 2021 von der Kulturförderung vom Kanton Basel-Landschaft initiiert worden, um den Austausch und Zusammenarbeit zwischen Kulturschaffenden aus unterschiedlichen Sparten zu fördern. Am 17. Juli ab 2 am Nachmittag kriegt ihr einen Einblick hinter die Kulissen von Reconnect, unter anderem mit der Olivia Ronzani und der Evi Kirkunen. Und zwar auf dem Landgut Kastelen bei Augusta Raurica. Für Radio X, Daniel Bürgin. 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
1: Die beiden Performerinnen Olivia Ronzani und Evi Kinnunen bilden das queer-feministische Performance- und Tanzduo-Projekt Project Together. Sie leben und arbeiten zwischen Basel und Helsinki. 2025 sind sie mit ihrem Stück A Long Story About Our Baby unter anderem in der Kaserne Basels gewesen. In ihrer neuen Produktion Metal Tears untersuchen sie emotionale Ausdruck aus einer queer-feministischen Perspektive. Und als Musik fürs Stück haben sie Metal ausgewählt. Nach einer zweiwöchigen Reconnect Residency in der Villa Clavel bei Augusta Raurica geben die beiden am 17. Juli einen Einblick in die Entstehung zu diesem neuen Stück. Wir haben die zwei Performerinnen via Zoom interviewt. Während Evi Kinnunen bei sich daheim in Helsinki, also in Finnland, war, ist Olivia Ronzani gerade in Benin, also in Afrika, bei Freundinnen. Aber zurück zu Metal Tears, wo die zwei dann schon gleich auf dem Landgut Kastelen werden vorbereiten.
2: So, yes, Metal Tears, it's a work where we're looking at emotional expression and especially crying and with metal music or accompanied by metal music.
3: Yeah, I would add that as we come from dance, performance and theater, so we are really interested how metal music and dance is interconnected.

0: Erste Bilder im Netz verraten, dass Metal Tears ein recht wildes, intensives Stück sein wird. Olivia Ronzani sagt, dass sie mit diesem Projekt gern mit unterschiedlichen Emotionen spielen. Und wenn man Gefühle zulässt, auslebt, führt das automatisch zu einer gewissen Intensität. Gerade in Kombination mit Metal und Dance wird Evi Kinnunen später ergänzt.
1: For us or in our practice, we work a lot on emotional landscapes. So where do we go through emotionally and how can we express it through physicalities and images? And I think there is already an intensity in our emotional lives if we open them up. So I think this is somehow already there, an intensity.
2: I think we both, we love to dance and we love to move, and it's the base of everything for us, the love for movement and dance. And then we started to dance with metal music and we got super hooked into like very intense like rhythmicalities and kind of trying to really go with it and see where our kind of where the metal music could like bring our bodies in terms of movement. And this was the very kind of beginning of the research. There wasn't yet any other thematic than just, oh, let's dance to metal and see what happens. And I think this already kind of guided us a bit like, okay, it's going to be like a lot of energy, at least at points of the performance, and a lot of also going with the music.
0: Beim Recherchieren von Metal- und Tanzperformance haben die beiden gemerkt, dass es natürlich einen Unterschied macht, ob man an einem Metal-Konzert ist und der Musik stehend zulässt oder wenn man in einem Tanztheater still sitzen muss. Beim Komponieren von der Musik ist es also wichtig, herauszufinden, wie laut und eben wie still der Sound soll sein für die Performance. Die Faszination von Metal ist bei der Evi etwas, das quasi schon fast kulturell bedingt ist. Denn in Finnland gibt es eine grosse Metal-Community. Und auch ihre Bruder sei Metal-Musiker. Aber noch viel wichtiger ist es, dass die zwei sich nach ihrer letzten Produktion mit der Frage nach stereotypischer Männlichkeit auseinandergesetzt haben und wie es wäre, zu schnellerer, härterer Musik zu tanzen.
2: I grew up in like, Finland, where there's a very strong metal scene. And for example, my brother is a musician and metal was kind of around me. I never was a like enthusiastic fan, but I would say it was there always somehow around. And then we went to a residency and said, let's dance a whole week to metal. And then it started from there. So somehow actually throughout the project, we've also gotten to know more of the scene and the bands and the genres, and it's still an ongoing process for sure.

0: Und das Ziel ist es auch, sich und die Zuschauenden dabei zu empowern. Auf der Suche nach Bands, wo sie sich damit identifizieren können, haben Olivia und Evi doch einige gefunden, die queer-feministische oder auch antifaschistische Inhalte haben. Was für die beiden und fürs Stück enorm wichtig sei. Witch Club Satan, Gojira oder Radon aus Zürich sind für Olivia und Evi besonders interessant gewesen. Und von Radon haben sie dann auch die Drummerin selber können mit ins Projekt nehmen. Sie wird live während dem Stück an den Drums spielen.
1: So, first of all, I think it's good to name Radon, who's a band from Zurich, and we're gonna work with the drummer, with Sam Rahmer.
0: Ein wichtiger Teil von der Reconnect Research Residency wird auch sein, noch tiefer in die Metal-Sound-Welt zu graben, um den richtigen Frame fürs Stück zu finden.
2: Yeah, and this is actually something we will also do in this residency, is continuing to listen more to metal and also maybe find more of the frame where it will land. Because throughout the process, we started from a more mainstream place and we were at first, we were, for example, like watching this Metallica document, and were also very fascinated of this like more mainstream characters of metal. And then we started to go more into other genres as well. In terms of like, I think we moved from first we were, as I said, like very interested in faster metal, and then it was very interesting to find very like. Beautiful and touching ballads as well, and yeah, I think there's a whole whole thing to discover, where the piece will land in terms of metal. And I think a big part will also be our collaborators, Sam, who is the drummer from Radon, and then our sound designer Gil Schneider, who will also join us.
0: Evi erklärt, dass eine Künstlerinnen-Residenz wie Reconnect darum so wertvoll sei, weil sich die beiden sonst ja nur wenig sehen. Evi ist wie gesagt in Helsinki, Olivia in Basel. Und so nutzen die beiden die 2 Wochen Residenz auf dem Landgut Kastelen, um sich Raum zu machen, intensiv an ihrem Stück wieder zu arbeiten und zu recherchieren.
2: And it's really great to actually this time now go for over 2 weeks to do it together in the same place and not have the discussions on phone or on Zoom, but actually live. So I think this is like very special for us about this residency, that it especially for works for our research and we get to work.
1: And then I think also that there are 2 other duos can be super inspiring because it's a, I think it's still not the usual way that we work, that the collective work is so supported. So I think this is also really nice that this residency gives the opportunity to duos to work.
0: Und ziemlich einzigartig sei auch die Möglichkeit bei Reconnect, kollektiv zu arbeiten, dass man bewusst als Duo etwas erarbeiten kann. Und genau das ist auch das Ziel von Reconnect. Das Residenzformat ist nämlich 2021 von der Kulturförderung vom Kanton Basel-Landschaft initiiert worden, um den Austausch und Zusammenarbeit zwischen Kulturschaffenden aus unterschiedlichen Sparten zu fördern. Am 17. Juli ab der 2 am Nachmittag kriegt ihr einen Einblick hinter die Kulissen von Reconnect, unter anderem mit der Olivia Ronzani und der Evi Kirkunen. Und zwar auf dem Landgut Kastelen bei Augusta Raurica. Für Radio X, Daniel Bürgin. 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
1: The Hubnubs sind ein Zusammenspiel von zwei begnadeten Indie-Kids und Mainstream-VerweigerInnen von der niederländischen DIY-Szene. Nämlich der Sängerin und Tape-Recorder-Bedienerin Jael Dekker von der Amsterdam-Band The Clintons und dem Ari van Vliet, vormaliger Sänger, Gitarrist und Violinenspieler von der Rotterdam-Band Loosburg. Auf ihrem Debütalbum als Hubnubs, Helmets Off, erspielen sie einen leislichen Krawall. Es ist reduziert, brüchig, fragil und versucht radikal zu sein. Radikal in seiner Ehrlichkeit. Ein Song ab dem Album von The Hubnubs hört ihr jetzt.

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1: Die beiden Performerinnen Olivia Ronzani und Evi Kinnunen bilden das queer-feministische Performance- und Tanzduo-Projekt Project Together. Sie leben und arbeiten zwischen Basel und Helsinki. 2025 sind sie mit ihrem Stück «A Long Story About Our Baby» unter anderem in der Kaserne Basels gewesen. In ihrer neuen Produktion «Metal Tears» untersuchen sie emotionale Ausdruck aus einer queer-feministischen Perspektive. Und als Musik fürs Stück haben sie «Metal» ausgewählt. Nach einer zweiwöchigen Reconnect Residency in der Villa Clavel bei Augusta Raurica geben die beiden am 17. Juli einen Einblick in die Entstehung zu diesem neuen Stück. Wir haben die zwei Performerinnen via Zoom interviewt. Während Evi Kinnunen bei sich daheim in Helsinki, also in Finnland, war, ist Olivia Ronzani gerade in Benin, also in Afrika, bei Freundinnen. Aber zurück zum Metal Tears, wo die zwei den Jogli auf dem Landgut Kastelen werden vorbereiten.
2: So, yes, Metal Tears, it's a work where we're looking at emotional expression and especially crying and with metal music or accompanied by metal music.
3: Yeah, I would add that as we come from dance, performance and theatre, so we are really interested how metal music and dance is interconnected

0: Erste Bilder im Netz verraten, dass Metal Tears ein recht wildes, intensives Stück sein wird. Olivia Ronzani sagt, dass sie mit diesem Projekt gerne mit unterschiedlichen Emotionen spielen. Und wenn man Gefühle zulässt, auslebt, führt das automatisch zu einer gewissen Intensität. Gerade in Kombination mit Metal und Dance wird Evi Kinnunen später ergänzt.
1: For us, or in our practice, we work a lot on emotional landscapes. So where do we go through emotionally and how can we express it through physicalities and images? And I think there is already an intensity in our emotional lives if we open them up. So I think this is somehow already there, an intensity.
2: I think we both love to dance and we love to move, and it's the base of everything for us, the love for movement and dance. And then we started to dance with metal music and we got super hooked into like very intense like rhythmicalities and kind of trying to really go with it and see where our kind of where the metal music could like bring our bodies in terms of movement. And this was the very kind of beginning of the research. There wasn't yet any other thematic than just, oh, let's dance to metal and see what happens. And I think this already kind of guided us a bit, like, okay, it's going to be like a lot of energy, at least at points of the performance, and a lot of also going with the music.
0: Beim Recherchieren von Metal- und Tanzperformance haben die beiden gemerkt, dass es natürlich einen Unterschied macht, ob man an einem Metal-Konzert ist und der Musik stehend zulässt oder wenn man in einem Tanztheater still sitzen muss. Beim Komponieren von der Musik ist es also wichtig, herauszufinden, wie laut und eben wie still der Sound soll sein für die Performance. Die Faszination von Metal ist bei der Evi etwas, was quasi schon fast kulturell bedingt ist. Denn in Finnland gibt es eine grosse Metal-Community. Und auch ihre Bruder sei Metal-Musiker. Aber noch viel wichtiger ist es, dass die zwei sich nach ihrer letzten Produktion mit der Frage nach stereotypischer Männlichkeit auseinandergesetzt haben und wie es wäre, zu schnellerer, härterer Musik zu tanzen.
2: I grew up in like, Finland, where there's a very strong metal scene. And for example, my brother is a musician and metal was kind of around me. I never was a like enthusiastic fan, but I would say it was there always somehow around. And then we went to a residency and said, let's dance a whole week to metal. And then it started from there. So somehow actually throughout the project, we've also gotten to know more of the scene and the bands and the genres, and it's still an ongoing process for sure.

0: Und das Ziel ist es auch, sich und die Zuschauenden dabei zu empowern. Auf der Suche nach Bands, wo sie sich damit identifizieren können, haben Olivia und Evi doch einige gefunden, die queer-feministische oder auch antifaschistische Inhalte haben. Was für die beiden und fürs Stück enorm wichtig sei. Witch Club Satan, Gojira oder Radon aus Zürich sind für Olivia und Evi besonders interessant gewesen. Und von Radon haben sie dann auch die Drummerin selber können mit ins Projekt nehmen. Sie wird live während dem Stück an den Drums spielen.
1: So, first of all, I think it's good to name Radon, who's a band from Zurich, and we're gonna work with the drummer, with Sam Rahmer.
0: Ein wichtiger Teil von der Reconnect Research Residency wird auch sein, noch tiefer in die Metal-Sound-Welt zu graben, um den richtigen Frame fürs Stück zu finden.
2: Yeah, and this is actually something we will also do in this residency, is continuing to listen more to metal and also maybe find more of the frame where it will land. Because throughout the process, we started from a more mainstream place and at first we were, for example, like watching this Metallica document and were also very fascinated of this like more mainstream characters of metal. And then we started to go more into other genres as well in terms of like, I think we moved from first, we were, as I said, like very interested in faster metal. And then it was very interesting to find very like, beautiful and touching ballads as well. And yeah, I think there's a whole whole thing to discover, where the piece will land in terms of metal. And I think a big part will also be our collaborators, Sam, who is the drummer from Radon, and then our sound designer, Gil Schneider, who will also join us.
0: Evi erklärt, dass eine Künstlerinnen-Residenz wie Reconnect darum so wertvoll sei, weil sich die beiden sonst ja nur wenig sehen. Die Evi ist wie gesagt in Helsinki, die Olivia in Basel. Und so nutzen die beiden die 2 Wochen Residenz auf dem Landgut Kasteln, um sich Raum zu machen, intensiv an ihrem Stück wieder zu arbeiten und zu recherchieren.
2: And it's really great to actually this time now go for over 2 weeks to do it together in the same place and not have the discussions on phone or on Zoom, but actually live. So I think this is like very special for us about this residency, that it especially for works for our research and we get to work.
1: And then I think also that there are 2 other duos can be super inspiring because it's I think it's still not the usual way that we work, that the collective work is so supported. So I think this is also really nice that this residency gives the opportunity to duos to work.
0: Und ziemlich einzigartig sei auch die Möglichkeit bei Reconnect, kollektiv zu arbeiten, dass man bewusst als Duo etwas erarbeiten kann. Und genau das ist auch das Ziel von Reconnect. Das Residenzformat ist nämlich 2021 von der Kulturförderung vom Kanton Basel-Landschaft initiiert worden, um den Austausch und Zusammenarbeit zwischen Kulturschaffenden aus unterschiedlichen Sparten zu fördern. Am 17. Juli ab 2 am Nachmittag kriegt ihr einen Einblick hinter die Kulissen von Reconnect, unter anderem mit der Olivia Ronzani und der Evi Kirkunen. Und zwar auf dem Landgut Kastelen bei Augusta Raurica. Für Radio X, Daniel Bürgin.
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1: The Hubnubs sind ein Zusammenspiel von zwei begnadeten Indie-Kids und Mainstream-VerweigerInnen von der niederländischen DIY-Szene. Nämlich der Sängerin und Tape-Recorder-Bedienerin Yael Dekker von der Amsterdam-Band The Clintons und dem Ari van Vliet, vormaliger Sänger, Gitarrist und Violinenspieler von der Rotterdam-Band Loosburg. Auf ihrem Debütalbum als Hubnubs Helmets Off erspielen sie einen leisligen Krawall. Es ist reduziert, brüchig, fragil und versucht radikal zu sein. Radikal in seiner Ehrlichkeit. Ein Song ab diesem Album von den Hubnubs hört ihr jetzt.

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1: Die beiden Performerinnen Olivia Ronzani und Evi Kinnunen bilden das queer-feministische Performance- und Tanzduo-Projekt Project Together. Sie leben und arbeiten zwischen Basel und Helsinki. 2025 sind sie mit ihrem Stück «A Long Story About Our Baby» unter anderem in der Kaserne Basels gewesen. In ihrer neuen Produktion «Metal Tears» untersuchen sie emotionale Ausdruck aus einer queer-feministischen Perspektive. Und als Musik fürs Stück haben sie «Metal» ausgewählt. Nach einer zweiwöchigen Reconnect Residency in der Villa Clavelle bei Augusta Raurica geben die beiden am 17. Juli einen Einblick in die Entstehung zu diesem neuen Stück. Wir haben die zwei Performerinnen via Zoom interviewt. Während Evi Kinnunen bei sich daheim in Helsinki, also in Finnland, war, ist Olivia Ronzani gerade in Benin, also in Afrika, bei Freundinnen. Aber zurück zu Metal Tears, wo die zwei dann schon gleich auf dem Landgut Kastelen werden vorbereiten.
2: So, yes, Metal Tears, it's a work where we're looking at emotional expression and especially crying and with metal music or accompanied by metal music.
3: Yeah, I would add that as we come from dance, performance and theatre, so we are really interested how metal music and dance is interconnected.

0: Erste Bilder im Netz verraten, dass Metal Tears ein recht wildes, intensives Stück sein wird. Olivia Ronzani sagt, dass sie mit diesem Projekt gerne mit unterschiedlichen Emotionen spielen. Und wenn man Gefühle zulässt, auslebt, führt das automatisch zu einer gewissen Intensität. Gerade in Kombination mit Metal und Dance wird Evi Kinnunen später ergänzt.
1: For us or in our practice, we work a lot on emotional landscapes. So where do we go through emotionally and how can we express it through physicalities and images? And I think there is already an intensity in our emotional lives if we open them up. So I think this is somehow already there, an intensity.
2: I think we both, we love to dance and we love to move, and it's the base of everything for us, the love for movement and dance. 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And this was the very kind of beginning of the research. There wasn't yet any other thematic than just, oh, let's dance to metal and see what happens. And I think this already kind of guided us a bit like, okay, it's going to be like a lot of energy, at least at points of the performance, and a lot of also going with the music.
0: Im Recherchieren von Metal- und Tanzperformance haben die beiden gemerkt, dass es natürlich einen Unterschied macht, ob man an einem Metal-Konzert ist und der Musik stehend zuhört oder wenn man in einem Tanztheater still sitzen muss. Beim Komponieren von der Musik ist es also wichtig, herauszufinden, wie laut und eben wie still der Sound soll sein für die Performance. Die Faszination von Metal ist bei der Evi etwas, das quasi schon fast kulturell bedingt ist. Denn in Finnland gibt es eine grosse Metal-Community. Und auch ihre Bruder sei Metal-Musiker. Aber noch viel wichtiger ist es, dass die zwei sich nach ihrer letzten Produktion mit der Frage nach stereotypischer Männlichkeit auseinandergesetzt haben und wie es wäre, zu schnellerer, härterer Musik zu tanzen.
2: I grew up in like Finland, where there's a very strong metal scene. And for example, my brother is a musician and metal was kind of around me. I never was a like enthusiastic fan, but I would say it was there always somehow around. And then we went to a residency and said, let's dance a whole week to metal. And then it started from there. So somehow actually throughout the project, we've also gotten to know more of the scene and the bands and the genres, and it's still an ongoing process for sure.

0: Und das Ziel ist es auch, sich und die Zuschauenden dabei zu empowern. Auf der Suche nach Bands, wo sie sich damit identifizieren können, haben Olivia und Evi doch einige gefunden, die queer-feministische oder auch antifaschistische Inhalte haben. Was für die beiden und für das Stück enorm wichtig sei. Witch Club Satan, Gojira oder Radon aus Zürich sind für Olivia und Evi besonders interessant gewesen. Und von Radon haben sie dann auch die Drummerin selber können mit ins Projekt nehmen. Sie wird live während dem Stück an den Drums spielen.
1: So, first of all, I think it's good to name Radon, who's a band from Zurich, and we're gonna work with the drummer, with Sam Rahmer.
0: Ein wichtiger Teil von der Reconnect Research Residency wird auch sein, noch tiefer in die Metal-Sound-Welt zu graben, um den richtigen Frame fürs Stück zu finden.
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0: Evi erklärt, dass eine Künstlerinnen-Residenz wie Reconnect darum so wertvoll sei, weil sich die beiden sonst ja nur wenig sehen. Evi ist wie gesagt in Helsinki, Olivia in Basel. Und so nutzen die beiden die 2 Wochen Residenz auf dem Landgut Kastelen, um sich Raum zu machen, intensiv an ihrem Stück wieder zu arbeiten und zu recherchieren.
2: And it's really great to actually this time now go for over 2 weeks to do it together in the same place and not have the discussions on phone or on Zoom, but actually live. So I think this is like very special for us about this residency, that it especially for works for our research, and we get to work.
1: And then I think also that there are 2 other duos can be super inspiring, because it's a I think it's still not the usual way that we work, that the collective work is so supported. So I think this is also really nice that this residency gives the opportunity to duos to work.
0: Und ziemlich einzigartig sei auch die Möglichkeit, bei Reconnect kollektiv zu arbeiten, dass man bewusst als Duo etwas erarbeiten kann. Und genau das ist auch das Ziel von Reconnect. Das Residenzformat ist nämlich 2021 von der Kulturförderung vom Kanton Basel-Landschaft initiiert worden, um den Austausch und Zusammenarbeit zwischen Kulturschaffenden aus unterschiedlichen Sparten zu fördern. Am 17. Juli ab 2 am Nachmittag kriegt ihr einen Einblick hinter die Kulissen von Reconnect, unter anderem mit der Olivia Ronzani und der Evi Kirkunen. Und zwar auf dem Landgut Kastelen bei Augusta Raurica. Für Radio X, Daniel Bürgin. 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
1: Hallo und herzlich willkommen zurück einmal mehr bei Tracks on Wax auf Radio X am ersten Mittwoch, am zweiten Mittwoch im Monat, im zweiten Jahr, wo wir auf Sendung sind. Und für euch heute am Mic ist der Rudy und an den Turntables Susi. Hoi Susi.
2: Guten Abend.
1: Wir haben wie immer viel Musik mitgebracht, weil Tracks on Wax ist die Sendung für analoge Musik mit langen Songs und bewusstem Musiklosen, ganz ohne Genregrenzen und vor allem analoge Musik auf Vinyl, auf Tape, auf CD und möglichst nicht digital. Und nach guter alter Tracks on Wax Manier sagen wir immer zuerst losen, dann schnurren und wir gehen direkt rein in den ersten Song. Viel Spaß!

0: von virtuosen Gitarren-Soli über harte Riffs zu Dynastien von Klangwelten. Was haben wir gelost, Susi?
1: Wir haben gelost Messa. Und zwar den Song Zero equals Two, also 0 gleich 2.
0: Ja, schau, jetzt funktioniert ja das wieder. 0 equals 2, und was interpretierst du aus dem Songtitel?
1: Ja, 0 gleich 2. Ich glaube, es gibt da. Gibt es nicht irgendwie so diverse Mathematiker, die irgendwie bewiesen haben, dass 0 gleich 1 ist?
0: Yes. Ich bin nicht auf der Höhe, auf der Mathematik.
1: Ich weiss auch nicht, aber es gibt irgendwie, glaube so viel ich weiss, so eine Gleichung, wo man kann beweisen kann, dass 0 gleich 1 ist. Und vielleicht überspitzen sie das jetzt hier nochmal.
0: Ich kenne den Song von Radiohead, wo 2 plus 2 equals 5 heisst.
1: Okay, vielleicht ist es auch das.
0: Wir müssen die Band anfragen. Woher sind denn die?
1: Die sind von Italien.
0: Von Italien. Messa aus Italien. Und Messa heisst?
1: Eigentlich, also auf Italienisch heisst Messa Messe, die Messe.
0: El Messo.
1: Ja, auf Spanisch, nein.
0: Aber gewaltig, gewaltiger Sound. Ich finde, es ist mega viel mehr verspielt, als ich Messa in Erinnerung habe. Also gerade das Gitarre-Solo, die crazy abgefahrenen Licks irgendwie. Habe ich voll nicht so in Erinnerung. Muss ich mir wieder mehr geben.
1: Ja, ich finde, sie sind mega divers. Sie haben auch diverse Einflüsse, auch aus dem Jazz. Jazz, Blues, Black Metal, Punk, whatever. Und sie tun auch ihren Sound als Scarlet Doom bezeichnen.
0: Aha, Scarlet Doom. Auf jeden Fall umtriebig, immer wieder unterwegs, definitiv. Namen in der Szene und offensichtlich hörenswert. Danke vielmals. Ich habe gesagt, wir kumpen knallhart in den nächsten rein, ohne lang schnurren und nichts. Let's go.

0: Willkommen zurück nach dem Song. Rudi, magst du uns erzählen, was du uns da mitgebracht hast?
1: Hat dich das erraten?
0: Nein, keine Chance.
1: Moss Generator. This is the Gift of Nature von ihrem Album Nomads aus dem Jahr 2012. Habe ich begeisternd entdeckt, erst 2014 und das erste Mal live gesehen, damals im Cocteau in Olten 2016.
0: Wow.
1: Ich glaube, vor 10 Jahren. Und dieser Song ist einer der wenigen, wo ich tatsächlich ein bisschen etwas über den Text weiss. Da können wir gerne über den Text schwätzen. Die singen darüber, wie gut dass es ist, dass es die Natur gibt und wie gut dass es ist, dass die Natur sich zurücknehmen kann, was sie will, wenn auch immer sie will. Und vor allem geht es um eine Riesenwelle oder einen Orkan, das check ich nicht ganz, wo sich einfach wieder das Leben zurückholt, wo kaputt macht, was sich die Natur aufgebaut hat.
0: Also die Natur macht das kaputt, was sie kaputt macht.
1: Genau. Mach kaputt, was dich kaputt macht. Genau. Und Moss Generator war für mich halt schon so ein bisschen eine Einstiegsdroge für alles Heavy Rock Zeug. Auch für Stoner, also mein Peak 2012. Um das herum, wo so viele Sachen gekommen sind, ist Moss Generator immer noch irgendwie so ein bisschen ehrlicher, finde ich. Und sie haben vor allem das Psychedelic nicht. Was es sehr einfach macht zum Unterscheiden von ganz vielen, die halt probieren, irgendwie Psychedelic und aber auch Heavy Rock und das noch und da noch. Und jedes Album ist wieder komplett anders. Und beim Moss Generator habe ich das Gefühl, das ist ein bisschen McDonalds vom Stoner Rock. Du weißt, was du kriegst. Und entweder du magst es oder du magst es nicht. Und ich mag das sehr.
0: Sehr gut. Aber grundsätzlich sind sie ja nicht. Irgendwie haben sie nicht eine wichtige Rolle im Stoner Rock oder so.
1: Ich glaube schon, also.
0: Also ich meine so als Vorreiter oder so.
1: Das weiß ich nicht, aber ich glaube schon, dass sehr viel, wenn man die Band hört und vor allem die Alben, die vor allem anderen rausgekommen sind, schon da gewesen sind, dann muss man sagen, ja, es muss ein Einfluss sein. Es geht gar nicht anders. Voll, also die Riffs und die Licks und vor allem eben auch die Band, die einfach sehr entspannt mit einem Van durch Europa tourt, nicht überheblich ist, nicht ultra crazy, weiss ich was möchte. Und dann abdruckt auf der Bühne, hat man einfach gewonnen bei mir. Also, yeah. Let's go. Voll. Dann haben wir nochmal etwas. Es liegt schon auf den Turntables. Zuerst hören, dann labern. Let's go.

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1: Und wir sind wieder zurück bei Tracks on Wax. Es ist 36 ab 9 und wir sind on air auf Radio X. Und jetzt haben wir gelost. Susi, was haben wir gelost?
2: Wir haben gelost Echolot und zwar Nummer 3. Es ist zwar der zweite Song auf dem Album und zwar auf dem Album Volva, aber der Song heisst Nummer 3.
1: Also römisch 3.
2: Ja, genau. Also ja, nicht Nummer 3, ja, es ist einfach nur ein 3.
1: Und für die, die es nicht wissen, Echolot ist aus Basel und auch nicht ein unbeschriebenes Blatt.
2: Und heute habe ich gedacht, weil der Renato nicht da ist, kann man Echolot bringen.
1: Fies.
2: Ja, aber es muss schon mal ins Ende kommen.
1: Ein wunderbarer Song von einem wunderbaren Album, wo recorded worden ist bei Hutch Sounds, bevor es Hutch Sounds gab.

0: fünf Leute, die sehr sphärische Sounds machen teilweise, aber auch sich in viele verschiedenste Richtungen weiterentwickelt haben. Es ist sehr spannend, der Band zuzuschauen und zuzuhören, wo sie gesehen sind, wo sie auch hingehen. Und ich finde, Volva ist so ein bisschen der Peak gewesen vom sehr psychedelischen Doomigen. Und nachher mit Destrudo und Curatio ist sehr viel mehr Düsterkeit noch dazugekommen und schon fast in so Black-Metalige Anriss in den Sounds, in den Songs, mit Screams, mit Shouts. Und jetzt sind wir wieder noch ganz anders und können uns freuen darauf, dass hoffentlich bald wieder etwas kommt von dieser Band.
1: Was vielleicht auch noch wichtig ist, aus welchem Jahr jetzt der Song war. Der ist nämlich 2017 rausgekommen. Einfach so, dass man ein Bild hat davon, wie die Wandlung stattgefunden hat und in wie vielen Jahren.
0: 9. Also das 10-Jährige haben sie gefeiert. Das war letztes Jahr. Ja, logisch, ja. Ja, und hoffentlich noch viele weitere Jahre. Wir machen jetzt etwas, wo wir sehr gerne machen bei Tracks and Wax. Wir machen einen Stilbruch. Und wir sind zuerst losen. Und dann quasseln. Ist okay.
1: Los geht's.
0: Let's go.

0: Ihr hört Tracks and Wax auf Radio X. Willkommen zurück.
1: So, das war jetzt ein Stilbruch. Rudy, erzähl mal, was haben wir gelost?
0: Wir haben gelost Blumentopf vom Album Gern geschehen, der Manfred Mustermann.
1: Ah, Manfred Mustermann, hä?
0: Hast du ihn kennt?
1: Nein.
0: Hast du nicht kennt?
1: Aber ich habe nicht alles vom Text mitbekommen. Vor allem in der ersten Hälfte nicht. Bin ich noch ein bisschen beschäftigt gewesen, aber von der zweiten Hälfte. Willst du ein bisschen erzählen zum Text, zum Song?
0: Also, Blumentopf ist eine Band, die sich dem Rap und dem Hip-Hop widmet seit Ewigkeiten und es immer noch gibt und tatsächlich auch noch tourt und unterwegs ist und neue Songs macht. Und das Album ist kurz 2003. Und 2003 habe ich den Song Manfred Mustermann gehört und ich habe gemeint, der ist von Crème de la Crème. Und dann Jahre später habe ich probiert, die Musik überkommen physisch, damit ich die besitze und habe und kann hören. Und habe es natürlich nie gefunden, weil es einfach nicht Crème de la Crème war. Und habe dann viel später gecheckt, das ist Blumentopf. Und der Song begleitet mich, seit ich ihn kenne. Und ich finde, eigentlich ist alles ein bisschen plump. Es ist alles ein bisschen simpel und ein bisschen einfach, finde ich. Was mich überzeugt und was ich einfach krass finde, ist einerseits, wir hören Rap mit einer Band und mit Tonartwechsel. Das finde ich schon eher speziell und selten, vor allem heutzutage. Und was ich aber ultra krass finde, ist, es wird einfach eine ganze Geschichte erzählt. Es ist nicht, du bist der Motherfucker und ich finde dich super cool oder was auch immer, sondern es ist wirklich so, ich erzähle jetzt eine Geschichte und die fährt hier an und die hört dort auf und es ergibt alles Sinn in sich und es nimmt auch immer wieder werden Facetten neu aufgenommen, die vorher erzählt worden sind und man kommt sehr einfach und klar draus. Und was ich auch lustig finde, ist, der Schlusspart, den wir gehört haben, der gehört zum Song wahrscheinlich, ich interpretiere das so, weil die Band gefunden hat, das ist so trist und lame, was dem Manfred Mustermann eben nicht passiert, weil er ist jung, bis wild, nimmt Drogen, sucht einen Job, es geht schief, dann irgendwann hat er eine Family, wo nicht ganz klar ist, ob sie wollen oder nicht, und dann kommt er in Pension und pisst er in die Hose und dann stirbt er so. Das ist die Story und das könnten einfach fast alle sein. Und am Schluss kommt einfach noch der soulige Repeat-Part, so ein bisschen als Auflockung. Hey, die Welt ist ein paar auch cool. Und ich finde das mega gut.
1: Ja, aber gewissermaßen ja auch passend, weil es passiert ja wie nicht viel in dem Song. Also weißt du, so in dem Schlusspart meine ich. Ist schon genau so wie so, ah ja, das könnte auch irgendein anderer Song sein. So wie der Mustermann.
0: Voll. Also, ja, voll. So also kann man es auch interpretieren.
1: Voll passend eigentlich.
0: Ich finde es super. Ich habe es eben nie gecheckt, bis ich dann tatsächlich physisch den Sound kam und sagte, das ist auf dem gleichen Track, das gehört zusammen. Sehr appreciated. Und auch tatsächlich vom Act Blumentopf überzeugt. Auch mit neueren Sachen. Und ich muss sagen, es ist nicht immer mein Sound und es ist nicht immer das, was ich gerne habe. Aber ich check's und ich respektiere es und ich finde es gut, wie die das machen. Voll.
1: Sehr schön.
0: Das ist die ganze Geschichte. Weiter geht's. Du hast auch etwas mitgebracht.
1: Ja.
0: Bist du ready?
1: Absolut ready.
0: Und let's go.

0: mit abruptem Ende. Und ich hätte es sogar erraten. Aber sagen darfst es du.
1: Also, wir haben gehört, The Universe by Ear. Und zwar 7 Pounds.
0: Universe by Ear, eine Basler Band. Mit dem Stripper mit dabei. Und auch schon unterdessen ein paar Jahre unterwegs. Definitiv über die Corona-Wende hinweg. Und wie du sagst, ganz viele Sachen sind nach dem gekommen jetzt.
1: Genau. Also ich habe diesen Song mitgenommen, weil ich irgendwie nie gewusst habe, dass der von Universe by Ear ist. Und dann eigentlich heute, als ich das Platte beziehungsweise in die Platte reingelost habe, dachte ich so, der Song ist von Universe by Ear, mega gut. Also ich wollte eigentlich Universe by Ear mitbringen. Und dann habe ich den Song gehört und dachte, was, der ist von Ihnen? Okay, den bringe ich gerade mit. Und der ist 2017, ist das Album rausgekommen.
0: Auch 2017?
1: Auch 2017, ja, genau.
0: Gutes Jahr gewesen.
1: Also wir bewegen uns da ja, in dieser Zeit ein bisschen heute.
0: Haben gespielt in der Kaschemme, glaube ich, dann. Ich weiß nicht, ob es Plattentaufe war. Aber das, ab dann habe ich die Band auf dem Schirm.
1: So. Ja, und soviel ich weiß, ist das die erste Platte, die sie rausgebracht haben.
0: Auf Xarf Revelations, meinte ich.
1: Vorher auch schon etwas. Also ich weiß, dass sie den Song auch als Single rausgebracht haben. Aber ich weiß nicht, ob vorher schon Sachen.
0: Ich habe es auch länger nicht mehr gesehen mit Live, wo sie unterwegs sind, müsste ich auschecken. Ist aber auch man weiß, wo sie anwenden. Also mit dem Song hört man klar. Es ist der 70s Touch von Psychedelic, den ich mag, mit aber sehr abstrakten, klaren Wendungen, die viel Modernes mit sich nehmen.
1: Ja, und auch sehr experimentell teilweise.
0: Als Trio mit 3 Gesangsstimmen. Voll fair. Danke fürs Mitbringen. Dann hätte ich gesagt, kommen wir in unsere Rubrik. Und zwar ist das Facts on Wax, wo uns der Renato etwas über den Tonträger Vinyl erzählt. Hören wir rein.
2: Warum sind Vinylschallplatten schwarz? Die Schallplatten sind oft schwarz. Der eigentliche Rohstoff jedoch ist milchig transparent. Er kann durch Zusatz von Farbstoffen eingefärbt werden, sowie von Kohlenstoffen, der eine leitfähige Eigenschaft besitzt. Indem die Schallplatten mit kohlenstoffbasierten Pigmenten schwarz gefärbt werden, gewährleisten die Hersteller eine längere Lebensdauer und einen besseren Klang.
0: Hätte ich es gewusst?
1: Ich nicht. Du?
0: Ja.
1: Ja, du schon, du weißt alles.
0: Das stimmt so nicht. Aber was man noch ergänzend dazu sagen kann, ist die grosse Diskussion über die limitierten Platten, die oft lustige Farben haben, in rosa, pink mit Sparkles, ist tatsächlich so, und das sollte man sich gerne mitnehmen, dass wenn die Pigmentunterschiede bestehen in der Rille, ist entsprechend halt der Rauschlevel, der eigene Rauschlevel von der Platte viel höher. Was bei kohlenstoffgefärbtem schwarzem Vinyl nicht der Fall ist. Darum die höchste Qualität ist auf schwarzem Vinyl.
1: Das heisst eigentlich. Aber dafür hat man eine Limited Edition, dann wirklich ein Einzelexemplar, wenn es marmoriert ist. Weil jede tönt anders.
0: Jede tönt anders. Hat einen anderen Rauschlevel an Rauschigkeit. Aber wenn man die absolute Qualität will, hat man natürlich beides. Weil dann haben wir die Band unterstützt, man hat das Einzelexemplar und trotzdem die rauschärmste Platte. So, wenn wir im nächsten rein zuerst hören, dann schnurren.
1: Los geht's!
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0: Was für ein Meisterwerk mit pompösem Ende. Rudy, was hast du uns mitgebracht?
1: Es ist die Band Bang. Jemals gehört von der Band Bang?
0: Bis jetzt nicht, nein.
1: Mir ist es auch so gegangen. Die Band kenne ich seit 2016, weil ich sie gesehen habe in Paris. Und ich dachte, was zur Höhle ist genau los? Weil es sind immer so, ich glaube, in jedem Song sind so etwa 12 Genres und 24 Parts. Und ich finde es crazy geil. Und was fast noch ein bisschen lustiger macht, ist, die Band ist gegründet worden 1969. Ihr letztes Album haben sie ausgebracht 2023.
0: Ist das jetzt das gewesen?
1: Und das, was wir jetzt hier gelost haben, das haben sie recorded 1971. Und haben es veröffentlicht 2004.
0: Okay.
1: Also ich habe es vorher noch schnell ein bisschen versucht zu rekonstruieren. Ich habe die Story schon mal ein bisschen gehört. Aber mit dem Rekonstruieren online steht, dass Capitol, ihr Record-Label, das sie 1971 wie unter Vertrag genommen hat, ist nicht happy gewesen mit dem so. Und hat dann 1972 das Album Bang mit ihnen rausgebracht, was, glaube ich, nicht ein einziger Song drauf ist von diesem Album hier. Und dann sind sie wie in die Karriere reingestartet mit Capitol und haben dort Sachen released. Auch nicht allzu viele Alben. Also ich glaube, es sind so insgesamt 5-6 über die 50 Jahre Bandgeschichte. Und haben dann aber 2004 mit dem Album Maze zusammen haben sie auch das Album Death of a Country. 2004 haben sie dann das Album trotzdem noch rausgebracht, was ich sehr funky finde.
0: Aber immer noch mit dem gleichen Label?
1: Nein, tatsächlich nicht. Also Capitol hat nichts mit dem Album zu tun. Das ist,
0: okay.
1: Das ist dann, ich weiß nicht, was die Hintergründe sind, aber irgendwie funky und es sind sehr angenehme Menschen. Auf der Bühne wie auch neben der Bühne. Und ich weiss noch, wie die Diskussion war, von wegen, können wir ein Vinyl-Tüfle am Merch? Und ich so, ja, nein, das geht nicht, wir müssen sie kaufen. Aber wir kaufen euch auch eine ab. Etwa so war es dann. Aber irgendwie mit, ich weiss nicht, wie sie es haben mit den Record-Labels, aber ich glaube, sie haben das auch müssen teuer raus recoupen, was sie da released haben.
0: Okay.
1: Voll. Aber ich bin sehr begeistert, dass ich die Band da kennenlernen und entdecken durfte. Und es ist immer wieder lustig und funky, in die virtuosen Sachen reinzuhören.
0: Ja, voll spannend. Und wie viel sind sie auf der Bühne?
1: Als ich sie gesehen habe, waren es 3.
0: Okay, und du weißt aber nicht, ob das schon immer so war?
1: Ich habe vorher gesehen, dass das Album, das wir jetzt hören, ist auch ein Trio. Aber ich habe gesehen, es sind mehrere vergangene Member schon verstorben. Aber ich kenne die Geschichte nicht und ich weiß auch nicht,
0: okay,
1: wie das gestanden ist. Aber ich habe jetzt gerade Lust gehabt, um das ganze Album wieder mal komplett durchzuhören. Ein bisschen mehr in die Band Bang aus Pennsylvania, USA, hineinzuhören.
0: Kennst du noch andere Alben?
1: Ich habe alles gehört, was sie hatten. Damals, aber seither ist ja offensichtlich ein neues Album gekommen, das ich noch nie reingelost habe und auch nicht mitbekommen habe, dass es das gibt. Aber es ist definitiv jetzt an der Zeit.
0: Und würdest du sagen, vom Stil her sind sie immer noch gleich oder sich treu geblieben oder so?
1: Ich finde es auch sehr schwierig. Ich kenne sie halt als Liveband und ich habe absolut keinen Plan, wie das ihre Setlist entstanden ist. Sind das alles Songs, die sie rausgebracht haben? Sind das vergangene orchestrale Sachen, die sie neu reinmischen. Was genau ich gesehen habe, kann ich nicht beurteilen anhand von dem, was ich auf Platte habe. Aber nein, kann ich nicht beurteilen.
0: Okay.
1: Ich habe das Gefühl, die haben noch nie sich überlegt, wir müssen dort oder dort durch. So tönt es für mich und ich finde es geil.
0: Okay, dann würde ich sagen, müssen wir dort alle mal reinhören.
1: Bang.
0: Bang. Und wir hören jetzt den nächsten Song. Los.

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1: Es ist der zweite Mittwoch vom Monat Juli im Jahr 2026 und ihr hört Tracks on Wax auf Radio X und es ist 36 und 30 Sekunden ab 10 Uhr zu oben. Die letzte halbe Stunde ist bereits angebrochen von unserer Sendung und wir haben einen sehr langen, sehr spannenden Track gehört von
0: Pinoir.
1: Pinoir aus Basel. Sehr einfach zu erkennen gewesen. Was haben wir gehört? Kannst du es?
0: Also wir haben eigentlich den dritten Part gehört von dieser Platte. Das ist Rafflesia Mira. Und es steht noch This Corpse Flower Reeks of Death.
1: Was so viel heisst wie?
0: Die Titanwurz, oder wie die Pflanze auch immer heisst, stinkt nach Tod.
1: Scheiße.
0: Und anscheinend ist es eben wirklich so, dass das eine Pflanze ist, wo extra so verrotteten Fleischgestank ausdünstet, zum Fliegen und Käfer anziehen, damit
1: sie sich fressen.
0: Nein, damit die dann damit sie können bestäuben nachher.
1: Mhm.
0: Genau.
1: Eine fiese Pflanze.
0: Sie frisst sie aber.

0: Delving into the desaying pulse of the soil. Ich hoffe, ich habe es richtig ausgesprochen.
1: Das ist auf jeden Fall lang und viel.
0: Genau. Und ich weiß aber genau nicht alles so, weil ich bin keine Biologin oder so. Mützel oder so. Das sind so unterirdische Pilzgeflechte.
1: Und die flüstern uns etwas zu.
0: Ja, voll. Ein sehr natürliches Album.
1: Es passt auf jeden Fall sehr. Was magst du zu der Band Pinoir sagen?
0: Das sind zwei Basler. Schlagzeug und, wie würde ich dem sagen, elektronischer Hero oder so. Das ist auch, man kann nicht Sünd sagen, es ist viel mehr als das.
1: Sinuskurve, Filter.
0: Ja, irgend so. Ich weiß nicht, wie man das nennt. Jedenfalls zwei grandiose Musiker. Der Roman mega gut am Schlagzeug. Ich bewundere es wirklich sehr. Und ja, Jonathan eben, elektronischer Hero. Voll.
1: Sehr cooles Album auf jeden Fall auch. Haben ihr Debüt gemacht mit dem F109 Album, das war 2016. Und dann haben sie Atlas rausgebracht im 2019. Und das ist jetzt quasi ihr dritter Streich.
0: 2024,
1: genau. Und soweit ich weiß, ist das eigentlich die Ursprungsidee gewesen, dass es ein Song ist. Das ganze Album. Aber das ist leider auf Vinyl so nicht umsetzbar und man hat auch eine Single vorgängig veröffentlichen, wo ein Teil schon zeigt und dementsprechend ist auch der Split abgekommen, der gut aufs Album passt.
0: Ist das, was wir jetzt gehört haben, Single gewesen, weißt du das?
1: Ja.
0: Okay. Jedenfalls ist das Limited Edition marmoriert.
1: Mit eigenem Rauschanteil, einzigartig. Haben also, wir gelernt.
0: Falls das jemand nochmal genau so hören will, darf er sich, er oder sie sich gerne bei mir melden.
1: Hoppala. Ja, auf jeden Fall spannende Sounds von einer sehr spannenden Band, die hoffentlich noch sehr viel mehr wird bringen, man munkelt. Und wir kommen weiter. Zuerst hören, dann schnurren. Viel Spaß!

0: Was für ein vulminanter Song.
1: Du sagst es, was haben wir gehört?
0: Eller mit ihrem Track Lore, wo einfach der absolute Wahnsinn ist. Auf einer ganzen Seite von einer ganzen Platte. Und über Eller gibt es, glaube ich, sehr wenig Wort zu verlieren, weil es ist alles Druckspitzen auf. Wenn du die Band nicht live gesehen kannst, gehen sie schauen. Eller, der Wahnsinn.
1: Mehr hast du nicht dazu zu sagen?
0: Nein, ich glaube, das ist der beste Tipp, den man geben kann. Liveband mit viel Wucht und immer wieder Neues. Einfach genial. Reindiven, machen. Let's go.
1: Sehr gut. Ja, dann haben wir noch einen letzten Song.
0: Da würde ich auch nicht viel Wort verlieren.
1: Doch, ich würde sagen, weil nachher sagen wir wahrscheinlich nichts
0: mehr. Nachher verabschieden wir uns. Also wir verabschieden uns von Tracks & Wax, Sendung für Audiologie, Musik auf analogen Tonträger. Mit der Bonnie Tyler.
1: Und welcher Song?
0: Total Eclipse of a Heart.
1: Nochmal ein Stillbruch.
0: Nochmal ein Stillbruch zum Schluss.
1: Aber auch ein bisschen Auflockerung.
0: Danke euch vielmals fürs Zuhören. Mit euch, für euch, am Mikrofon der Rudy und an der Turntables Susi. Schaltet wieder ein, wenn es heisst Tracks & Wax auf Radio X. Wir sind auf Instagram und wir haben eine Webpage bei Radio X. Und wir bedanken uns ganz herzlich.
1: Und wünschen euch eine gute Nacht.
0: Viel Spaß.

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